0: die Relaisimpfung stellen Delta Bravo 0 Delta Oscar und Delta Bravo 0 Tango Tango Dortmund. Sub-Audioton 67 Hertz.
1: Weißt du Bescheid, nicht? Ne?

0: Bye-bye. Phoenix, I'll move you.
1: Kann an dem Morgen schön sein, wenn du dich auf die Uhrzeit schon meldest, die A3 Uhr im Mobil. Moin, Dirk.
0: Ach, du grüne Neune. Ja, kann nicht schlimmer kommen. Du hast recht. Guten Morgen, Uwe. Na, auch auf dem Weg ein bisschen zur QL, ein bisschen Schienen belasten.
1: Ja, nach 7 Wochen darf ich jetzt auch mal wieder vor die Tür.
0: Eieieiei, 7 Wochen. Dann hoffe ich mal, dass es dir gut geht, oder ist es zu Urlaub?
1: Nee, ich habe mal was ganz Lustiges versucht. Ich habe mir mal zum Glück einen Arbeitsunfall am rechten, an der rechten Hand vom Mittelfinger die Strecksehne abgerissen. Naja, und da es ein Arbeitsunfall war, haben die sich natürlich ganz schön angestellt.
0: Ja gut, das kann ich mir bei dir sogar bestens oder gut vorstellen. Von daher, alles gut. Aber es scheint ja dir wieder besser zu gehen, wenn du wieder arbeiten gehen darfst. Ja, ich habe heute mal wieder die glorreiche Aufgabe, Lüden Hauptbahnhof zu begutachten sozusagen. Da ein bisschen Knöpfchen drücken.
1: Oh ja, dann geht's ja. Ja, ich bin jetzt auf dem Weg nach Hamm. Wir stellen tatsächlich wieder Leute ein. Ich weiß nicht, auf der einen Seite höre ich immer nur raus, raus, raus. Und jetzt habe ich heute Morgen irgendwelche neuen, ganz neuen. Lass mich mal überraschen, was daraus wird. Die wollen dann irgendwann, dass du die Knöpfchen drückst.
0: Aha. Okay. Ja gut, dann weißt du Bescheid. Ne? Befehl ist immer möglich.
1: Ja, ich verstehe. Die werden sich freuen. Ja, ja, gut. Was willst du machen? Sonst alles fit?
0: Ja, leicht angeschlagen. Gesundheitlich, also hier Schnupfen und so weiter. So Männergrippe, kennst du das ja selber. Ansonsten alles gut. Versuch am Freitag in einer Woche nochmal aufzupumpen, aufzustocken das Ganze mit von E nach A. Diesmal habe ich sogar ein bisschen mehr Vorbereitung in meinem Kopf, nicht am Kopf, sondern auch gemacht. Dementsprechend, ja, lass uns mal überraschen, was da drum kommt. Nee, sonst alles schön.
1: Ja, da drücke ich dir allerdings ganz kräftig die Daumen, ne? Auf dass das mal was wird. Ja. Dann lass dir aber ein richtiges Rufzeichen zuteilen, nicht wieder so ein Zungenbrecherei.
2: Delta Bravo 0 Delta Oscar und Delta Bravo 0 Tango Tango.
0: Du, ich habe schon ein bisschen, weil es gibt ja diese Rufzeichenabfrage von 12 dB oder wie auch immer, welche da so frei sind. Ich habe mir da schon zwei ausgesucht für den Fall, dass es mal wirklich klappen sollte in diesem Leben. Von daher, entweder sucht der Suffix gleich oder es kommt das ewig. Also von daher alles gut.
1: Ja, dann tu dir aber einen Gefallen. Dann google die vorher mal. Gib die einfach mal bei Google ein und guck mal, wer die vorher hat und wie belastet die sind.
0: Das eine war noch nie vergeben, von daher alles gut. Das andere, gut, das könnte ich mal machen, das ist vielleicht gar keine schlechte Idee. Weil wir haben auch in unserem OV immer noch jemanden, also das ist gar nicht jetzt im negativen Sinne, sondern der hat halt das Rufzeichen von jemand anders übernommen, der hat es abgegeben. Da wird immer noch mit dem alten Namen angesprochen. Und dann ist er so, nee, ich bin nicht der Harald oder so, wie hieß, sondern ich bin der Jürgen. Und jedes Mal das Gleiche, gerade bei so einer Aktivität oder sowas, ist ein bisschen nervig.
1: Ja, wobei ich das noch nicht mal meinte, Dirk. Ich meinte eher, manche Rufzeichen sind einfach aufgrund des Vorbesitzers so verbrannt, dass man damit gleich immer pfeifen und tröten hört, wenn man sich meldet.
0: Nee, das habe ich schon verstanden. Deswegen wollte ich es einfach noch ein bisschen abschwächen mit der anderen Situation. Ich habe das schon verstanden. Mit dem Vorbelastet. Ja, ansonsten, ja, jetzt am Wochenende steht der WAG an. Da wollen wir mal mit unserem OV das erste Mal an so einem Contest teilnehmen. Oder an diesem WAG teilnehmen. Ja, das Wochenende darauf ist ja dann der CQBW, SSB. Da ist auch, ja, einiges geplant. Und uns, ja, zu Hause alles gut, kann ich locker noch klagen. Von daher passt das schon. Ja, auf der Arbeit, ja gut. Könnte besser sein. Wobei ich ja jetzt am Knotenpunkt auch in Einweisung bin, hier in unserem wunderschönen Dortmund. Das ist ja schon eine ganz andere Ausnahme als früher Hörde oder da, wo ich jetzt so rumturne.
1: Ja, das glaube ich dir. Da wird es dann ein bisschen anstrengender. Ich war da oben ja schon. Ich kenne den Laden ja noch. Da ist schon ein bisschen mehr los, ne? Ja, ja, habe ich eben ganz vergessen, ne? Ich werde jetzt gleich deinen Kumpel Max treffen.
0: Ja, dann stech ihm mal ein Auge aus, würde ich sagen.
1: Ja, das könnte schwierig werden. Ja, ja. Ich werde ihm sagen, was du gesagt hast. Mal hören, ob er das lustig findet.
0: Ich glaube schon. Ich hatte ihn irgendwann mal darauf angesprochen und dachte so, ach, kommt damit klar. Und er weiß ja, von wem es kommt. Von daher kriege ich aufs Maul und gut ist.
1: Ja, wobei ich mit ihm mal ein Gespräch darüber hatte. Weil ich hatte ja vor 2 Jahren bei der IAS mal so ein bisschen Ärger. Da war ich ja so eine frustrierte Ukrainerin, die sauer war, dass sie für die Kohle arbeiten muss, die andere nur abholen. Und die wollte dann mit mir mit der Kokerei ein bisschen Theater machen. Aber das haben wir dann relativ schnell geklärt. Und bei der Gelegenheit hatte ich dann mit Max mal drüber gesprochen. Weil er ja eigentlich auch links und rechts über Kreuz guckt, hätte ich mal gesagt. Ne? Und das wollte sie bei mir nicht wahrhaben, dass das so ist. Ne? Dass das also aber schon immer so ist. Also da hätte man mir vor über 30 Jahren gar nicht erst erlauben dürfen, was ich heute mache. Ne? Das war natürlich so ein bisschen lustig. Ne?
0: Ja, das ist, ja. Willkommen bei der IAS. Ich hätte mir auch gewundert, dass bei mir alles in Ordnung ist. Wobei mir also definitiv nichts in Ordnung ist oder nicht viel in Ordnung ist. So körperlich und so. Aber gut. Es ist wie es ist. Den TÜV-Stempel kriegen wir trotzdem.
1: Ja, ja, ich habe ihn auch erstmal wieder gekriegt. Ne? Ich muss aber nächsten Monat wieder hin. Ist ja. Mittlerweile jährlich.
0: Jetzt mal ganz indiskret gefragt, liegt das jetzt bei dir am Alter oder an irgendwelchen Vorerkrankungen?
1: Nee, am Alter. Ab 55 musst du jährlich.
0: Ja, dann habe ich ja noch ein bisschen Zeit. Dann darf ich jetzt in 3 Jahren jährlich ansonsten. wie sieht es eigentlich bei euch aus? Gibt es da irgendwie noch gemeinsame Aktivitäten oder nur Schnitzel?
1: Kommt jetzt drauf an, welchen von den beiden meinst du denn jetzt? Ich bin ja in 2. Ich bin ja O41 und Z03.
0: Schön, dass du auch die Zahlen mittlerweile einstellig machst. Scheiß Job. 41.
1: Nein, hast du mal, ja gut, das kannst du ja nicht. Hör mal, wir sehen jenseits von Gut und Böse, was die Anzahl angeht. Und die dann noch existieren oder noch drin sind, sind allein vom Alter her alle, ne? Jenseits von Gut und Böse.
0: Okay, dann doch halt mehr auf Schnitzel bezogen sozusagen. Ja, letztens habe ich mal hier beim Rundspruch mal wieder mitgehört auf 15 Meter. Und, ja, ich glaube, Klaus hieß er. Er konnte sich nur noch ganz schwach an mich erinnern. Aber gut, das ist nicht sein Weg im Alter, man weiß nicht so genau.
1: Ja, ja, nein, du musst ja auch mal überlegen. Ne? Dann haben wir noch unseren beiden ehemaligen besten Freund. mit seiner, ne? Und da tut sich überhaupt nichts. Da warte ich eigentlich jedes Jahr drauf, dass die Austrittsmeldung kommt. Ja, und ansonsten, wie gesagt, 2 wohnen gar nicht mehr hier in der Gegend, wobei einer davon, ich hätte gesagt 3, aber 2 davon sind sehr weit weg, einer davon kommt sogar sehr regelmäßig. Aber es ist halt wie überall, ne? Der Altersdurchschnitt ist viel zu hoch.
0: Ja, also wenn ich das jetzt bei uns vergleiche, ja, also ich sag mal jetzt, klingt da jetzt ein bisschen komisch. Aber ich sag mal, wenn du einen Altersdurchschnitt von um die 50 hast, wirst du eigentlich noch zufrieden sein, also was darüber hinausgeht, also um die 55, 60, dann wird das schon normal, sage ich einfach mal. Ne? Ich glaube, bei uns ist das ja, mittlerweile noch ein paar Jüngere dazugekommen, ein, zwei. Also es geht langsam unter 50. Also von daher passt das eigentlich so ganz langsam. Und Aktivität ist zum Glück auch da. Versuche ich alle noch ein bisschen anzutreiben mittlerweile. Also so ein paar Ideen. Von daher, ja, das ist halt schwierig, ne? Wenn du halt irgendwie auch nicht Nachwuchs generierst, egal in welcher Art und Weise, ja, dann ist es halt so, dass, wie du schon sagst, ne? Die Demografie ist dann halt ausschlaggebend.
1: Ja, das hältst du eigentlich auf. Ich weiß nicht, wie weit die neue Einsteigerklasse vielleicht da ein bisschen was bringt, aber die Frage ist dann halt immer, das war ja damals auch schon bei der heutigen Klasse 3, als die anfingen, wie viele waren dabei, die haben gesagt, ich habe jetzt jahrzehntelang CB-Funk gemacht, da war ich in keinem Verein, dann brauche ich das hier auch nicht.
0: Ja, das ist es halt, ne? Also man darf halt nicht den Unterschied, oder den Vergleich ziehen zwischen Klasse N machen, wenn man die neue Einsteigerklasse nimmt. Das heißt nicht automatisch, dass sie automatisch die ALC-Mitglieder werden, ne? Oder VfDB ist ja vollkommen Pumpe. Das darf man halt nochmal nicht machen. Grundsätzlich hat, glaube ich, die Klasse schon was gebracht, definitiv, aber halt DRC-mäßig weiß ich halt nicht. Keine Ahnung, da kenne ich auch die Mitgliederzahlen nicht.
1: Ja, das muss ich auch ganz ehrlich sagen. Also da bin ich auch raus, was die Zahlen angeht. Ob da in dem Bereich dort was getan hat, weiß ich also auch nicht. Aber ich weiß, dass es damals, also die heutige Klasse 3, als ich anschließend da haben ganz viele gesagt, was soll ich im Club? Habe ich jahrzehntelang nicht gebraucht, brauche ich jetzt auch nicht. Und da hat natürlich das den erwünschten Effekt, den man sich vielleicht in Baunatal da erhofft hat, auch nicht gebracht. Aber da muss man vielleicht mal über die eigene Politik in Baunatal nachdenken, weil das Problem sind eigentlich nicht die Leute, die nicht eintreten, sondern das Problem ist eigentlich, dass sie sich zu einer Verwaltung aufgebläht haben, so wie wir es von unserem Arbeitgeber kennen. Und deshalb mittlerweile regelmäßig erhöhen müssen, weil sie es sonst nicht mehr schaffen. Und das ist natürlich genau das Gegenteil. Ne? Je mehr die erhöhen, je mehr Leute werden weglaufen. Dirk, ich bin kurz vorm Ziel. Ich wünsche dir einen angenehmen Vormittag. Mich gefreut, Herr Klönschnack. Ja, vielleicht können wir dann morgen früh fortführen. Ich werde wohl um dieselbe Zeit unterwegs sein.
0: Ja, morgen, wenn alles gut geht und ich nicht weiter angeschlagen bin, bin ich schon dann auch um die Uhrzeit eigentlich schon auf meinem Stellwerk, wo ich hingehöre. Bin aber auch jetzt gerade angekommen. Werde jetzt auch mal da die Heizung anmachen und mal ein bisschen frische Luft reinlassen. Uwe, hat mich sehr gefreut. Schön, dich mal wieder gehört zu haben. Und ärgere die Jungs nicht so sehr. Ich weiß nicht, ob Jungs und Mädels in diesem Fall. Schönen Gruß an Max und wir hören uns auf jeden Fall wieder. Ansonsten schreiben wir uns, telefonieren wir uns.
1: Ja, so machen wir es. Ja, zur Infoebene, also ich hatte tatsächlich gesehen, dass da Mädels bei sind. Hatte mich auch ein bisschen verwundert. Nein, alles klar. Dirk, ruhige Schicht. Halte durch, DH3 UN Mobil in Hamm.
0: Alles klar, Uwe. Schönen Tag noch, viel Spaß und 73 DO1 Edeka Mobil jetzt auch QRT. Tschüssi.
3: Dann sage ich wenigstens noch kurz guten Morgen, Dirk und Uwe, DR9 DPA, der Peter hier.
1: Ja, das guten Morgen bringe ich aber noch raus, Peter, so viel Zeit habe ich jetzt. Schönen guten Morgen, alles Gute dir.
3: Ach, ja, wunderschönen guten Morgen hier. Ich habe hier gerade umgeschaltet hier, ich habe die ganze Zeit schon mit dem Dieter geklönt. Ja, da habe ich euch beiden gehört, wollte ich wenigstens hier einen kurzen Gruß reinwerfen.
1: Ja, der ist angekommen. Dir einen angenehmen Tag. Ich bin dann aber erstmal raus, weil ich bin am Ziel. Ich muss mal rumfahren. Vorher bin ich heute mal am anderen Ort. Wir hören uns. Pass auf dich auf, Peter. DH3 UN Mobil.
3: Ja, alles klar, Uwe. Ja, ich weiß nicht, der Dirk, der wird bestimmt auch noch zuhören. So schnell dreht er den Knopf nicht rum. DO1 EDK für DR9 DPA.

0: Bill 3 Digger Felix Mobil, 9 Thomas, muss mich gerade hier einfädeln, so.
1: Ja, ich denke, du bist gerade Richtung Adler Autobahn, ja?
0: Ja, ich bin gerade auf den Zubringer gekommen, ja, ja. Mein Gott, also, aber es ist noch besser als gestern, vielleicht ist auch nicht, aber naja, das ist jetzt so. Ansonsten haben wir jetzt 12 Grad und schon bewölkt. Straße ist nass, Auto ist nass, aber es kommt gerade nichts von oben.
1: Das sieht gut aus, aber es ist kalt geworden hier und ich hatte jetzt einen leichten Anschein, dass es frieren könnte, aber es ist noch ein bisschen zu warm dafür, Markus.
0: Ja, das haben wir bei 12 Grad eher nicht das Problem, als dass so dieser Spiegel alles war nach so, ja, der Tau halt. Naja, also ein bisschen hier bedunstet. Naja, da, heute Abend komme ich eh nicht raus, soll zwar ein bisschen schöner werden, aber ja. Das weiß man nicht, morgen sowieso nicht. Also meine Frau hat ja morgen Geburtstag, ich muss halt noch Blumen besorgen. Oder? Morgen gehen wir wahrscheinlich essen oder wie, und ja, mal gucken. So ist es. Ich denke, dass er am Montag auch schon den Saisonabschluss war mit der Skate Session, aber die war ja auch sehr schön und dann ist ja auch ein guter Abschluss. So, ja, war echt noch richtig schön am Montag. Meine Herren, das ist meine nächste Irre, ja, bitte Oktober hier. Ja, können wir eigentlich gar nicht meckern, ne? Ja, aber jetzt die Heizung schon ein paar Tage anhaben, noch die Gasheizung noch. So, jetzt geht's hier vorwärts. Langsam, aber stetig. Ja, gestern hatten wir ja da noch den Besuch, dann kam doch nur einer, der andere hatte keine Zeit. Und, naja. Zum Schluss hatten wir noch eine kleine Diskussion, also, weil sich da Sachen an muss, wie ja komisch, dass ihr keinen Platz habt, bei allen anderen klappt. Aber nur bei euch nicht, das ist schon merkwürdig, dass ich dann sagte, ja, wir sind einfach sehr umsatzstark und es kommt halt rein und wir sagen ja nicht aus Spaß, wir brauchen Möglichkeit, unser Zeug loszuwerden, weil jetzt wieder unsere eigentliche Abnahmestelle in Lügen hat schon wieder gebrüllt, nein, ihr könnt uns keine 10 Paletten zusätzlich schicken. Ja, wohin das? Und wir sind jetzt 3 Wochen liegen in der Tour. Dürfen wir nichts wegschicken, ja, und danach müssen wir es ja auch aufnehmen, aber dann kriegst du dann so Sprüche da. Komisch, bei allen anderen klappt es bei euch nicht, ja. Nee, wir sind zu doof und zu faul, also ich weiß nicht. Man kann nur noch den Kopf schütteln. Und er stand ja vor den vollen Regalen, der hat sogar noch Bilder gemacht. Ich weiß es nicht.
1: Manchmal gibt es passieren da merkwürdige Sachen, da hast du recht. Naja gut, habt ihr den Tag jedenfalls auch hinter euch und dann geht's eben weiter. Ja, mit dem Montag, ich war Montag mal draußen, Montagabend, gestern hatte ich dann überlegt und da war es mir gefühlt einfach zu kalt, war vielleicht ein Fehler. Aber da muss man sich wohl dran gewöhnen jetzt, ne? Die Temperaturen gehen in die Richtung. Naja, ja, mal gucken, was es da bei euch noch gibt, Markus.
0: Naja, es ist alles, naja. Also jetzt hier jetzt in einem Jahr, wir müssen was geben. Aber na gut, nix. Kann man nichts zu sagen, so was. Ja, ist halt der neue Chef, der ist halt noch sehr jung, ist erst ein paar Jahre da. Naja, muss auch noch ein bisschen was lernen über den Laden. Aber wie gesagt, man wird sehen, was wir stellen jetzt Sachen auf den Hof. Da wird dann halt eine Mail geschrieben, wir machen das jetzt so und so und wenn die das dann sagen, ist okay, dann ist das so, ne? Oder nichts dagegen sagen. Dann stellen wir jetzt wieder Zeug auf den Hof, dann ist das so. Naja, so, hier geht's auch mit 30 km/h weiter, aber ich meine, bewegt sich. Naja, das war ja auch, glaube ich, 10 Minuten zu spät, ja. Aber da war es ja noch schlimmer, da hat es ja auch geregnet. Weil Regen ist ja dann hier rum. Naja, es wird die Tage halt nichts werden. Wochenende wohl nicht so, tendenziell. Weiter auch nicht, gucken wir mal. Oh, ich habe gestern Abend auf jeden Fall 3 Lieder aufgenommen. Eben habe ich noch eins angehört. Aufnahmequalität ist irgendwie nicht so doll vom Gesamt, da muss ich mal gucken, aber ja, langsam tut sich was bei mir, gesangstechnisch. Ja, üben hilft ja immer, ne?
1: Ein bisschen Geduld auch, Dinge, die fügen sich dann irgendwann, ne? Und die kommt mir wieder als Fahrradfahrer auf der falschen Seite entgegen. Mal prima. Ja, das ist doch gut. Bei mir läuft hier ganz gut. Ich habe gerade von 4 Ampeln hatte ich 2 grün, 2 rot, nur das recht ausgewogen.
0: Ja, eben, ne? Ja, Leute haben Mühen, ne? Das ist so. Ich habe am Montag dann wirklich mal geschafft, mit dem linken Fuß auf dem Skateboard zu pushen. Eigentlich muss ich ja mit rechts mit links zu pushen. Das habe ich wirklich angewöhnt über Monate. Also trainiert habe ich das letztes Jahr schon. Gar nicht mal so einfach. Und jetzt aber auf dem rechten Bein dann stehen zu bleiben und das linke Vorrück und sonst wie bewegen zu können. Einmal nochmal weiter zu pushen und zwei da oben zu halten. Ne? Man baut natürlich auch die Kraft auf. Ne? Aber ja, habe ich am Montag geschafft. Da ist noch stolz drauf. Macht auch nicht jeder. Gar nicht mal im Alter. Naja, man muss halt mal tun, ne? Um fit zu bleiben. Da immer, man sagt ja immer, man kann lernen bis zum hohen Alter, aber es ist natürlich so, man braucht halt länger, ne? Das ist halt so, ne? Die 5-jährige Tochter, eine unserer Mitfahrerinnen, die wird das wahrscheinlich alles irgendwie, wo ich jetzt 2 Jahre brauchte, wahrscheinlich in 2 Monaten lernen, aber das ist dann halt so.

0: CDRX, DL30J. Mobil, ich habe gerade eingeparkt. Markus, und dann kam das Relais dazwischen. Ja, du hast recht, aber halt das mal bei, das ist gut. Ich merke das nämlich bei mir auch, ich müsste da viel mehr machen. Immer wenn ich mich ins Auto reinsetze, merke ich morgens, ja, du wolltest ja nochmal ein bisschen was an der Beweglichkeit tun.
1: Ja, der ist aber der nichts Mobil. Ja, ich dachte mir, das Leben, das du eingepackt hast. Ja, ja, also man muss einfach, ne? Es lernt sich alles langsamer und muss einfach was tun, ne? Aber wir haben jetzt einen, da ist jetzt einer zu uns gestoßen vor ein paar Wochen, als ich das schon mal erzählt, der ist 60, der fängt jetzt wirklich richtig an mit Longboard Dancing und hat wohl auch nicht so viel Sport vorher gemacht, aber der ist echt straight dran und macht sich da echt gut, also macht da schon einige Sachen gerade wichtig, weil ich da auch nicht hintrainiere, weil der auch Tricks trainiert, aber ja. Und das ist schon eine gewisse Disziplin und Willenssache, aber das ist natürlich der Vorteil im fortgeschrittenen Alter, hast du in der Regel mehr Disziplin, ne? Wenn du dann was wirklich machen willst, ne? Da natürlich auch Typfrage. Es gibt ja auch genug junge Leute, die wirklich sehr verbissen arbeiten, also. Ja. Bisschen länger braucht man, habe ich ihm schon gesagt. Das ich habe vorhin gesagt, sag dir eine Schutzausrüstung, einschließlich Helm. Ja, wenn du stirbst, dann, ja, dann kann es halt gleich böse werden, sondern braucht es viel länger, bis es abheilt. Ne? Und die Erfahrung habe ich ja nur schmerzlich gemacht, das war es nur das Wort, das muss ich gar nicht so raten. Sag dir einen Schutz, das tut er auch, ne? Dass er einschließlich Helm, ne? Weil ich ja merke, ich so, wenn du es einmal nicht trägst, dann stürzt du, ne?
0: Richtig. Das Gute ist ja, dass man immer noch was machen kann, da musst du anfangen. Ich merke das auch immer, wenn ich spazieren gehe, dann, ne, die ersten Meter fängst du auf, kommst nicht von der Stelle und dann mit einmal geht's und dann merke ich auch schon, wie so die Bewegungen dann deutlich besser werden. Also es ist schon. Ich hatte im Urlaub ein bisschen versucht, mal mit so einer Gymnastik-App, aber irgendwie kamen dann andere Dinge dazwischen und dann habe ich das wieder abgestellt.
1: Ja, man muss sich da so ein bisschen angewöhnen. Also ich werde jetzt auch im Winter wieder, da werde ich halt mehr Rollschuhlaufen gehen, aber es ist ja dann eigentlich fast zu wenig, dann rückt es einmal die Woche. Und ich habe so eine blaue Matte, die hat das meine Frau mir geschenkt, da werde ich mich vom Fernsehen bei der Tagesschau oder so draufstellen und immer meine Beine weiter trainieren, ne? Immer einbeinig draufstellen und das ist so eine Sauerstoffmatte, da musst du dann halt sehr ausgleichen mit dem Fuß, das ist fast anstrengender als auf dem Board. Aber ich muss das über den Winter machen, aber ja, letztens gemacht, einfach, dass mir, dass die Kraft nicht abbaue, ne? Weil das geht auch gerade im Alter, ne? Und dann schnell, ja. Dass da die Muskeln abbauen, dann muss man einfach durch jeden Tag, das wäre ja eben zur Tagesschau oder so, eine Viertelstunde immer aufs Bein gewechselt und da draufstehen und das so anheben. So ein bisschen bewegen und so, ne? Also ein bisschen Hüfte machen und so Geschichten, ne? Dass man da bloß nicht einrostet, ne? Also im Sommer bin ich 3-4 Mal draußen. Die Woche, dann nur noch einmal die Woche, das ist zu wenig.
0: Guter Punkt. Muss ich mir auch mal Gedanken machen. Okay, so, ich stehe jetzt hier, du fährst weiter, ich gehe jetzt raus. Wir machen morgen weiter. Ich sag mal, schönen Mittwoch bis dahin und 73 ist OWL. Jetzt habe ich 10 Grad hier. Ja, ich stehe aber jetzt auch hier etwas im geschützten Bereich. Okay, Markus, bis dahin, bis morgen, die Café der XD3TJ, und ich sag tschüss, 73, und mach dann QRT.
1: Alles klar, ich bin auch von der Autobahn runter, hab's auch gleich. Einen schönen Tag, komm du gut durch, dann bis morgen, die Café der XD3TJ, tschüss.

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1: Hallo Christoph, wie schaut's denn aus? Hier ist der Delta Oscar 8 Polski zurzeit vor Kabel im Dorf. Kann ein bisschen klappern von meiner Seite.
0: So, soweit.
1: Mal sehen, ne? Da komm ich hier in Niederhaus und Portabel noch besser verstehen. Ja, aber das wissen wir ja, warum das, woran das liegt, ne? Muss ein bisschen frei sein in der Richtung, dann klappt das schon, ne? Aber wenn du da die ganzen Hochhäuser vor der Nase hast, ist das schwierig.
0: Ja, okay, das kennen wir dann. Ja, das ist ja bei dir auch.
1: Ah, du kommst auch nicht so sauber, aber Drille, hast du eine andere Möglichkeit? Kannst du für eine andere Antenne kommen?
0: Ja, im Moment muss ich sagen, aber ich hab hier im Moment das Funkgerät in der Küche an.
1: Du kommst da relativ schlecht über Charlie Alpha.
0: Dann mach ich beim QSC, ich komm dann über das andere Gerät.
1: Ja, ich hab jetzt der Durchgang war wieder ganz sauber. Ja, das, ich glaube, das ist besser, ja.
0: Ah, ein Moment, dauert 2 Minuten.
1: Kein Stress, kein Stress. Wir sind da, wir laufen.

0: Joachim, DN19.
1: Ah, hier ist Joachim, ja, das sind Welten zwischen.
0: Ja, da denke ich mir, ne? Die Antenne, die ich hier letztens abfotografiert habe.
1: Einmal frei, die spielt ja, ne? Also, da gibt es aufzusetzen. Ja, ist ja Eigenbau, ne?
0: Ja, richtig, genau, ne? Gemacht, aber trotzdem Eigenbau.
1: Ja, also das spielt, ne? Einmal frei. Also ja, hätte ich lieber mal eine Aufnahme gemacht, hätte ich jetzt mal was zurückspielen können, der Unterschied. Also das sind wirklich Welten. Kannst du vergleichen? Jetzt bist du mit dem Porsche unterwegs und letztes Mal warst du mit einer Ente unterwegs.
0: Ja, okay, ne? Auf dem Mann vom Gerät ist die Gummiwurst drauf, ne?
1: Und ist das, welche Gummiwurst ist das? Ist das jetzt die etwas längere oder ist das die Originalantenne?
0: Das war jetzt die Originalantenne von dem Gerät.
1: Ich habe so die Erfahrung gemacht, was man denn kaufen kann. Etwas länger, die gehen in gerade im 2 Meter Bereich besser. Ich meine, wir sind hier in 70 cm, aber auch in 70 cm, dass die halt besser gehen als die Originalantennen, die da drauf sind.
0: Naja, die habe ich ja auch, die andere Antenne, ne? Die habe ich auch 3 oder 4 Stück oder 5 Stück hier rumliegen, ne? Also das ist nicht das Problem.
1: Ja, ich habe ja auch halt die Originalen, die dabei waren. Die habe ich ja meistens dann auf Seite getan, auch schon mal ausprobiert, klar. Man kann auch damit arbeiten. Gerade wenn man so hier im Dorf unterwegs ist, ist das besser, wenn man etwas längere Antenne hat, ne? Als so einen zur Verfügung steht. Ne? Ich kann mich noch, das ist Jahre her, da waren wir in der Eifel. Ich habe den Axler-Besuch gehabt und waren am weißen Stein. Keine Ahnung, wie hoch der ist, 500, 700 Meter. Da ist noch so ein Turm, da kann man noch hochkrabbeln, wenn man möchte. Und ich habe hier auch so Quan Sheng oder Baofeng dabei gehabt. Eine Antenne hier, Nakoya Antenne. Und der Axel hatte da von Kenwood ein Handfunkgerät. Also was damals gar nicht so billig war. Und da die zugehörige Antenne, die passt auch hier drauf, vom Anschluss her, da hast du einen Unterschied gemerkt, ne? Da hast du wirklich den Unterschied gemerkt, allein die Antenne jetzt, ne? Also nicht unbedingt der Empfänger, also das war allein Antennesachen, ne? War sehr interessant. Und da habe ich eine kleine Richtantenne gehabt, für 70 cm, so 3-Element. Und die war dann, ja, so ungefähr vergleichbar, wenn wir jetzt einen Repeater, wo wir drüber gearbeitet haben, in der Richtung gehalten haben, war die dann ein bisschen besser halt, ja, hat natürlich die Richtwirkung, ne. Aber der Rundstrahler war wesentlich besser als die Nakoya, was ich denn halt hatte.
0: Ja, da gibt es ja auch immer verschiedene, und von den China-Antennen gibt es ja auch hunderttausende Kopien, ne. Und jede Kopie wird irgendwie schlechter.
1: Ja, man muss auch den Preis dann sehen, ne? Das Handfunkgerät war, ich weiß, der hat mir das damals gesagt, wie teuer, also war das nicht billig, ne? Und da war die Antenne dabei, ne? Und dann war das auch eine sehr gut funktionierende Antenne. Und ich denke mal, sowas, entweder baut man sowas selber, aber ich glaube, ja, so ein Gummiwurst wird keiner selber bauen. Halt was für zu Hause, ja, aber nicht für portable Betrieb. Ich denke, da gibt es denn auch, was man so kaufen kann, was ja auch gut funktioniert, ne? Denn auch mit der Quan Sheng und so recht gut funktioniert, ne? Muss man einfach so sagen. Meistens hier, guck mal, wenn die Funkgeräte so 20 Euro, 25 Euro kosten, dann hör mal, was kostet denn die Antenne, die dabei ist?
0: Ja, natürlich, ne? Obwohl, wenn die Antenne, die da drauf ist, die ist eigentlich für eine Handfunkantenne eigentlich recht gut, ne?
1: Ja, kommt natürlich, ja. Ich habe ja so verschiedene, ne? Also ich habe jetzt so keine Tests gemacht, ich habe nur mal so den halt ausprobiert und ich hatte so den Eindruck gehabt, die Makuya dann halt besser funktioniert, ne? Etwas länger und so für komfortable Betrieb normalerweise ausreichend, ne? Ja. Ja, zu Hause, gut, wenn ich oben bin, erster Stock, kann ich auch gut über Wuppertal arbeiten, aber das ist dann unten in der Küche, ist das dann auch wieder oben schwierig, ne? Aber was auch nachvollziehbar.
0: Ja, natürlich, ne? Das ist halt immer das Problem an der ganzen Geschichte, ne? Da machst du nichts, ne? Genau. Ich kann das ja mal eben ausprobieren. Ich habe ja hier so eine Nagoya-Antenne, die tue ich mal auf ein Mannfunkgerät drauf und dann kannst du dir das mal anhören. Dann gehe ich jetzt nochmal eben in die Küche und dann kannst du dir das ja, einfach mal dann anhören, wie sich das dann irgendwie anhört, ne? Genau.
1: Können wir gerne mal machen, ja, würde mich auch interessieren, ne? Weil dann hat man mal so einen Vergleich, wie ich das eben angehört hat und mit der Originalantenne. Ja, das, also bewegt sich halt in den Radius, wo sich eben auch bewegt das.
0: So, Günther, das ist jetzt so eine hohe Antenne auf dem Handfunkgerät.
1: Ja, da siehst du doch den Unterschied. Ja, natürlich. Das ist so genau der Eindruck, was ich damals auch hatte. Viel besser. Also, da siehst du die Unterschiede. Die strahlt wesentlich besser ab.
0: Ja, ne? Das ist das Handfunkgerät. Antenne ist da drauf, ne? Genau, das ist das Handfunkgerät, wo du nicht mit klar kamst, was du wieder oben geschickt hast.
1: Ja, ich fand das so ein bisschen affig, ne? Habe ich jetzt direkt zurückgeschickt. Oh, hier sind ein paar Hundetüten. Ich habe nämlich alle aufgebraucht hier. Das ist selten. Eine Seltenheit, hier Hundetüten sind. Normal sind es nämlich keine. Ja? Oh, ich mache jetzt mal raus. Also Christoph, du kannst wirklich von der Küche raus diesem Handfunkgerät gut über Wuppertal arbeiten. Besser geht es noch über die Mobilantenne. Aber das geht trotzdem jetzt sehr, sehr gut. Gibt's nichts zu meckern. Mit der Zubehör, also die Antenne, die kurze, das war so ein, ja, in der Grenzbereich halt, ne? Da waren, da kam, also kommt nicht immer alles durch.
0: Ja, natürlich, ne? Das ist halt so. Na gut, Günther, dann bin ich jetzt auch noch mal im Hintergrund. Ich wollte mir nämlich eine Tasse Kaffee einschenken, aber das mache ich jetzt dann mal, ne? DO8GW, DN19.
1: Ja, Christoph, ja, naja, habe ich noch einen Termin, beziehungsweise meine Mutter. Die hat noch einen Friseurtermin. Da gehen wir gleich nicht vor, nicht Friseur, das ist, ich komme vom Scherz durcheinander, ne? Beim Knochenarzt hat der Orthopäde, das muss heute einen Termin. Ja, da fahre ich jetzt gleich auch hin. Ich gehe noch mit dem Hund noch die Runde. Da kann der auch sein Geschäft erledigen. Und dann geht's weiter. Volles Programm, Christoph. Hier war Delta Oskar, bis die Portable.
0: Na gut, Günther, dann noch einmal bis später irgendwie. Ich rufe dich nachher mal kurz an, ne?
1: Kannst du gerne machen, ne? Aber so viertel nach fünf habe ich erstmal einen Termin beim Knochenarzt. Muss dabei sein, ne? Ich meine Mutter begleiten und so weiter und dann. Ja, die kriegt dann nämlich einen Spritz im Knie. Arthrose. Verschleiß halt, ne? Ja, und ja, da werde ich wahrscheinlich da nicht dran gehen, wenn es dann anruft.
0: Ja, ich tut Gerät eben weglegen und dann bimmel ich mal eben durch, ja?
1: Kann man so machen. Ja, genau. Dann gehen wir mal auf 600 Ohm. Ist doch mal was anderes. Da hören nicht so viele zu, ne? So, bis gleich.
0: Ich kurz im Internet gewesen. Hier steht dann mit Michael Mike.
2: Ja, Gebiet, hier 19.
1: Alles klar, warte Christoph, da war noch ganz kurz der Uwe, den wollte ich mal Hallo sagen, den habe ich auch schon ewige Zeit nicht mehr gehört, der hat sich ja gerade noch reingemeldet. Hallo Uwe, dran hier, viele Grüße von mir, GO8GW.
0: Ja, ich wollte dich gleich mal kurz begrüßen, Günther, du wolltest gerade mal 600 Ohm machen, aber es war eben, dass ich mal kurz begrüße hier, wo ich dich mal gehört habe.
1: Alles klar, Uwe, ne? Ja, lass dich doch später nochmal blicken, du. Du hast dich ja wirklich rar gemacht, ne? Das sind ja etliche Monate, was? Ein Vierteljahr, vier Monate, wo ich dich letztes Mal gehört habe.
0: Nee, vor ein paar Wochen haben wir es auch schon mal gehört, aber nur ganz kurz, da hast du keine Zeit mehr gehabt.
1: Hi. Ja.
0: Vor ein paar Wochen habe ich dich auch schon mal gehört, aber das war da, das ist nicht so lange her. Aber da haben wir nur ein ganz kurzes Kurs aufführen können.
1: Haben wir, glaube ich, ein bisschen gedoppelt. Uwe, ich wünsche 73, ja? Lass dich nochmal hören, bitte.
0: Ja, brauchst du mal weg, ich ist mal aus der Hessen.
1: Ja, 73.
0: Ja, 73, Kinder, mach's gut.

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Delta 3 Kilo Alpha November.

0: Normalerweise auf 70 PQ, ja, da kannst du mich auch erreichen.
1: Alles klar, schönen Tag noch, dann man hört sich. Bitte.
2: Wenn das hilft, ich komme auf der Eingabefrequenz 431.375375 rein. Hier ist Ruby, Ruby. Sprecher, der Server ist nicht. Hier ist Delta Lima 3 Kilo Alpha November. Ich komme rein auf der Frequenz 431.
3: Jetzt kommst du nirgendwo mehr rein, jetzt habe ich den Empfänger in Wuppertal ausgeschaltet. Hier ist DF1VB.
1: Guten Tag, alles klar. Guten Tag noch. Delta, Delta, November, Mike. November, Mike.
3: Ja, alles klar. Ist ein bekannter Suffkopf. Kann man manchmal nichts machen, außer einfach den Relaisempfänger wegschalten. Ist leider so. Lässt sich nicht verhindern. 73, schönen Abend noch. DF1 VB.
1: 73, schönen Abend noch. Tschüss.
4: Wunderschönen guten Abend, Jochen. Hast du alles richtig gemacht? Das kann man sich ja nicht mit anhören. Ist ja schon kein Betrieb, großartig am Relais, aber das muss man sich auch nicht reinfegen.
3: Ja, ja, das ist dieser Ruby. Da ist irgendwie zwischen den Ohren was kaputt gegangen im Laufe der Zeit. Vermutlich durch übermäßigen Alkoholgenuss. Da kannst du nichts machen. Alles klar, Peter, ich wünsche dir was. Schönen Abend.
4: Alles klar, Jochen, ich danke dir für deine Mühe.
3: Na, einen Knopf in der Handy-App drücken ist ja keine Mühe.
4: Ja, man kann es ja mal 2 Minuten mit anhören, aber länger geht auch nicht.
5: Den neuen DPA, den neuen NEG.
4: So schnell kann ich immer gar nicht hin und her laufen, Jürgen. Grüß dich.
5: Hier und dann, bei dir wieder alles klar?
4: Naja, alles klar ist übertrieben, aber ja, wie gesagt, bei mir dauert die Lauferei so ein bisschen immer, wenn ich mich hier vom Funkgerät entferne, weil ich habe hier, weiß nicht, 5 Schläuche in der Leiste und 2 am Herzen und 6 am Kopf und dann muss ich aufpassen, dass ich eben bei dem Gefiedere nicht mit dem Ständer hier mit dem Rollständer auf die Fresse lege, so weißt du.
5: Ach du Scheiße, meine Güte. Ja, da kann man ja nur gute Besserung sagen, ne?
4: Ja, ich kämpfe mich da so durch, Jürgen.
5: Ja gut, bin ich beruhigt und jetzt wenigstens mal wieder am Funk.
4: Ja, ich kann mich nur nicht immer melden. Wie gesagt, wenn da hier die Infusionen laufen, dann muss ich dabei liegen, dann kann ich nicht aufstehen. Deswegen bin ich da nicht immer so schnell dran. Aber zuhören tue ich mir hier den Krempel schon immer, eigentlich die ganze Zeit schon, ne? Ja, was soll man sagen? Ja, alles klar. So, aber ich bin ja wieder im Hintergrund hier. Ich kriege hier schon wieder das nächste Ding hier eingeführt hier. Aber weiß ich nicht, hier irgendeine Spritze und Zipfchen und keine Ahnung, was meine Frau da jetzt alles auf dem Tisch vorbereitet. Sieht jedenfalls grausam aus.
5: Ja, dann kann man ja nur sagen, viel Vergnügen. Okay, alles klar. Alles die Ohren steif, ne? Wird am November 9, November in Jagor 73. Ciao, ciao.
4: Alles klar, Jürgen.

0: Also ich kann nur ansagen, dass ich über das Aachener Relais CB0BA einen Punkt von Delta Seven November Mike.
1: Delta 7 November Mike, Delta November 9, Papa Papa Sierra.
0: Schön, dich zu hören. Ich funke hier aus Jülich nach Aachen und wollte eigentlich nur gucken, ob die Verbindung funktioniert. Naja, danke.
1: Und ich stehe in Höhlen und funke auch über Aachen. Alles klar. Gut, ich bin aber jetzt mobilerweise unterwegs, ich muss jetzt mal eben raus. Ich wollte mal wissen, wo der andere Kollege reinkommt, so wechselig.
0: Ja, das weiß ich leider auch nicht. Ich bin auch mobil unterwegs, also keine Ahnung, ich kann auch nichts googeln.
1: Gut dann, alles klar, wir hören uns bis später mal. Hier ist Delta November 9, Papa Papa Sierra.